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Felix Jähn und Cascada mit Boy, You Turn Me.

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Katy Perry mit Watch It Burn.

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Chris de Sarandi mit

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0: Pink, Just Give Me a Reason. Am Sonntagmorgen für euch. Wir haben jetzt 5 vor 10.
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0: Piccolo und Bia zum Beispiel bei Junggesellen abschieden oder auf dem Weg zum Fußballspiel. Bisher ziemlich normal beim Reisen mit der Bahn, Sören Sirk.
2: Ja, das soll sich jetzt ändern. Die Deutsche Bahn zieht beim Alkoholkonsum an ihren Bahnhöfen jetzt die Regeln an.
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2: An deutschen Bahnhöfen soll Alkoholtrinken bald grundsätzlich verboten sein. Bis Mitte Oktober will die Deutsche Bahn das Verbot schrittweise auf rund 5.400 Stationen ausweiten, auch auf die Bahnsteige. Alkohol darf weiter mitgebracht und in der Gastronomie getrunken werden. Verboten ist nur der Konsum im übrigen Bahnhofsbereich. Wer sich nicht daran hält, muss mit einem Platzverweis rechnen, bei Wiederholungen auch mit einem Hausverbot. Bauen soll in NRW ab Dienstag einfacher und schneller werden. Mit dem neuen Baucode fallen viele Vorschriften weg. Bauanträge laufen grundsätzlich digital und Behörden müssen schneller entscheiden. Einfacher wird vor allem der Umbau bestehender Gebäude. Dachgeschosse können zum Beispiel ohne Baugenehmigung zu Wohnraum ausgebaut werden. Auch für E-Ladestationen und Freiflächensolaranlagen ist in vielen Fällen keine Genehmigung mehr nötig. Bei einem Rave in der Schweizer Stadt Aarau sind in der Nacht Schüsse gefallen. Nach Angaben der Polizei gibt es einen Toten und 5 Verletzte, einige davon schwer. Wer geschossen hat und warum, ist noch unklar. Die Fahndung läuft. Auch die deutsche Polizei beteiligt sich an den Maßnahmen. Die Niedeggener Straße in Schevenhütte bleibt wegen eines Wasserrohrbruchs länger gesperrt als zunächst erwartet. Die Tiefbauarbeiten sind aufwendiger, deshalb soll die Sperrung voraussichtlich noch den ganzen Sonntag dauern. Auch die Hohlstraße ist weiter dicht, die beschädigte Leitung wird erneuert. Bei der Wasserversorgung kann es vorübergehend zu geringerem Druck kommen. NRW prüft neue Technik, um Waldbrände schneller zu entdecken. Satelliten mit Wärmebildkameras könnten Feuer vor allem nachts und in dünn besiedelten Gebieten früh erkennen. Zusätzlich testet das Land bereits Kamerasysteme wie Firewatch, die Rauch aus mehreren Kilometern Entfernung erfassen können. Das System hat in diesem Jahr bis August schon mehr als 100 Brände entdeckt. Deutschland hat laut einer Verivox-Analyse die höchsten Strompreise unter den G20-Staaten. Eine Kilowattstunde kostet hier im Schnitt 35,6 Cent, mehr als doppelt so viel wie im G20-Durchschnitt. Ein wichtiger Grund sind laut Verivox Steuern, Abgaben und Netzentgelte, die zusammen mehr als 60% des Preises ausmachen. Wirtschaftsverbände fordern deshalb schon länger Entlastungen bei der Stromsteuer. Und im Fußball lief es gestern schlecht fürs 100,5 Revier. Borussia Mönchengladbach verliert auswärts bei RB Leipzig mit 3:0 in der Bundesliga. Mit dem gleichen Ergebnis verliert Alemannia Aachen sein Heimspiel gegen Aufsteiger SV Meppen in der dritten Liga.
3: Sehr, sehr lange nicht zu sehen von uns, dass wir in allen Belangen nicht da waren, von Kopf und dann auch in Zweikämpfe, dass wir die Sachen, die uns stark gemacht haben und stark machen müssen, nicht auf den Platz gebracht haben. Und das ist Intensität erstmal, dann ist das Emotion und dann ist das Fußballspiel.
2: Sagt Aachens Cheftrainer Mersat Selimbegovic nach dem Spiel.
0: In Herzogenrath haben wir gerade 18 Grad, Unterbruch kommt auf 19, höchstens 24 sind heute drin bei uns im 100,5 Revier. Und wenn wir jetzt so nach draußen gucken, ne, der Regen aus der Nacht, der verzieht sich langsam. Trotzdem gewinnen jetzt am Vormittag auf jeden Fall die Wolken gegen die Sonne. Richtung Nachmittag zeigt sich die Sonne dann ein bisschen öfter, aber insgesamt bleibt es heute grau und stürmisch. Ne? Wir fliegen teilweise weg, haltet euch gut fest, der starke Wind hält auch bis heute Abend an. Morgen bekommen wir dann fast schon ein richtiges Herbstfeeling, noch weniger Sonne, viele Wolken, die bringen Schauer, Gewitter, teilweise auch Hagel mit, aber die Temperaturen halten sich wenigstens immerhin etwas. So, aktuell noch keine Meldungen am Sonntagvormittag, kommt gut ans Ziel.
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0: Gibt's natürlich immer zuerst auf 100,5 das Hitradio. Und da ist Andi aus Aachen schon ziemlich früh wach.
4: Einen schönen guten Morgen, hier ist der Andi aus Aachen. Und zwar steht die Blitzerkiste auf dem Forsterweg, macht schöne Bilder in beide Richtungen. Tempo 30. Ich wünsche euch allen einen schönen Sonntag.
0: Dank dir, Andi, das wünschen wir dir auch. Und fürs Melden natürlich immer super. Wenn ihr noch was gesehen habt, meldet es ganz einfach über die 100,5 App oder ihr schreibt mir eine WhatsApp. Genauso wie Andi geht auch eine Sprachnachricht natürlich. 01578 212 1005 ist die Nummer.
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0: Tag, moin und hallo. Willkommen zu eurem neuen Musiksonntag. Ich habe heute wieder jede Menge neue Mucke der Woche für euch dabei. Unter anderem von Alle Farben und One Republic. Vorher genießen wir aber nochmal schön unser Frühstück, eine Tasse Kaffee oder Tee und schauen in dieses stürmische Treiben da draußen, ne, vor dem Fenster. Hat ja auch immer was Gemütliches, wenn es draußen so richtig stürmisch ist und wir kuschelig drin sitzen, oder? Richtig schön. Mein Name ist Max Schlesser. Jetzt gibt's erstmal drei Hits am Stück für euch von Bebe Rexha, John Legend und Holly Humberstone. Startet gut in den Sonntag.

Holly Humberstone passt perfekt zu so einem gemütlich stürmischen Sonntag da draußen wie heute. Hier ist 100,5 das Hitradio. Schön, dass ihr da seid. Ach ihr Lieben, wir sind gerade auch genau da, ne, wo wir Sonntagvormittag einfach sein sollen. Gemütlich im Bett oder am Frühstückstisch. Und dabei hören wir in die neue Musik der Woche rein. Heute starten wir den neuen Musiksonntag mit One Republic. Falls ihr jetzt im Spätsommer nochmal so einen Roadtrip plant, ne, das jetzt ist euer Song. Pay That Toll. Übersetzt, bezahl die Mautgebühr. Ja, ein komischer Name, aber der Song liefert ein Freiheitsgefühl, gute Laune und einen wichtigen Reminder. Lebt nicht zu schnell und genießt den Moment. Ja, mit dem Tipp, ne, können wir doch auch noch eine Runde liegen bleiben und den neuen Hit von One Republic ganz entspannt lauschen. Pay That Toll. Viel Spaß dabei und kommt gut in den Sonntag.

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Katy Perry mit Watch It Burn.

0: Kelly, Rock Kim, Wonders.
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4: Hallo 100,5 Revier, wir haben jetzt 10:55 und schauen mal aufs Wetter. Ne? Bei euch in Simmerath haben wir gerade 16 Grad, Simpelfeld kommt auf 18, höchstens 24 sind heute drin. Dazu kriegen wir aber erstmal useliges Wetter. Ja, der Regen aus der Nacht verzieht sich zwar langsam, aber trotzdem behalten die Wolken erstmal die Oberhand. Richtung Nachmittag zeigt sich die Sonne dann öfter und dazu wird's heute noch, ihr seht's schon draußen, ziemlich stürmisch. Haltet euch also fest, wenn ihr rausgeht. Morgen bekommen wir dann fast schon richtiges Herbstfeeling. Es gibt kaum Sonne, viele Wolken und die bringen auch noch Schauer, Gewitter und teilweise Hagel mit. Wenigstens bleibt es ungefähr so warm wie heute. Noch keine Meldungen. Am Sonntagvormittag kommt gut ans Ziel.
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4: Natürlich immer zuerst auf 100,5 das Hitradio. Die Liste hat aber schon zwei Einträge. Einmal im Blitzer in Aachen auf dem Forsterweg. Achtung, da ist eine 30er-Zone. Danke an Andi. Und dann haben wir noch einen Blitzer in Simmerath auf der Hahnerstraße. Den hat Emily gesehen. Auch dir vielen lieben Dank. Alle Blitzen meldet ihr ansonsten über die 100,5-App gerne. Da könnt ihr auch alle Blitzen jederzeit nachschauen. Oder ihr schreibt mir einfach eine WhatsApp an die 01578-212-1005.
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Entspannte Musik für euren entspannten Start in den Sonntag. Hier ist 100,5 das Hitradio. Hallöchen zusammen. 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

0: sorgt für einen locker leicht beschwingten Morgen. Vance Joy, Riptide. Und jetzt haben wir 5 vor 11.
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0: Wer schon mal gebaut oder umgebaut hat, kennt's. Bevor überhaupt etwas passiert, wartet oft erstmal ein ganzer Stapel Papierkram, Sören Sieg.
2: Ja, NRW will jetzt viele Bauverfahren deutlich einfacher machen.
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2: In NRW ändern sich ab Dienstag viele Regeln fürs Bauen. Der neue Baucode soll Verfahren beschleunigen, Bauanträge werden digital und zahlreiche Vorschriften fallen weg. Besonders Umbauten bestehender Häuser sollen einfacher werden, etwa beim Ausbau von Dachgeschossen. Auch E-Ladesäulen oder Solaranlagen auf freien Flächen brauchen in vielen Fällen keine eigene Baugenehmigung mehr. An immer mehr deutschen Bahnhöfen darf bald kein Alkohol mehr getrunken werden. Die Deutsche Bahn will das Verbot Mitte Oktober auf rund 5.400 Stationen ausweiten, Bahnsteige eingeschlossen. Mitbringen darf man Alkohol weiterhin, auch in Restaurants oder Bars im Bahnhof bleibt der Konsum erlaubt. Wer außerhalb dieser Bereiche trinkt, riskiert zunächst einen Platzverweis und bei Wiederholung sogar ein Hausverbot. NRW will Waldbrände in Zukunft möglichst schneller kennen, bevor sie sich groß ausbreiten. Dafür prüft das Land den Einsatz von Satelliten mit Wärmebildtechnik, die Feuer besonders nachts entdecken könnten. Zusätzlich läuft bereits das Kamerasystem Firewatch, das Rauch aus großer Entfernung erkennt. Bis August hat dieses System in diesem Jahr schon mehr als 100 Brände gemeldet. Der heiße und trockene Sommer hat in der Natur nicht nur bei den Waldbränden deutliche Spuren hinterlassen. Viele Bäume haben schon früh gelbe Blätter bekommen oder Laub abgeworfen, weil ihnen Wasser fehlt. Auch Wildtiere finden weniger Nahrung und Wasser, kleine Gewässer trocknen aus oder werden zu warm. Gleichzeitig profitieren einige wärmeliebende Arten und Krankheitserreger von den hohen Temperaturen. Beim CSD in Aachen haben gestern mehrere tausend Menschen mitgefeiert. Die Polizei spricht von knapp 4000 Teilnehmenden, Oberbürgermeister Michael Simons vor Ort sogar von rund 6000. Die Demo zog vom Hauptbahnhof durch die Innenstadt bis zum Katschhof, wo anschließend weitergefeiert wurde. Eine Mehrheit der Menschen in Deutschland sieht eine mögliche AfD-Regierung auf Bundesebene kritisch. In einer aktuellen INSA-Umfrage sagen 47%, Deutschland würde dadurch Schaden nehmen. 36% widersprechen. Und jeder Fünfte gibt sogar an, das Land verlassen zu wollen, sollte die AfD in die Bundesregierung kommen. In bundesweiten Umfragen liegt die Partei derzeit vorn. Die anderen Parteien im Bundestag schließen eine Koalition bisher aber aus. Alemannia Aachen hat einen herben Dämpfer in der dritten Liga erlitten. Gegen Aufsteiger SV Meppen setzt es eine 0:3 Heimniederlage. Bereits nach 11 Minuten stand es 0:2 aus Aachener Sicht. Mittelfeldspieler Danilo Wiebe will den Teufel aber trotzdem nicht an die Wand malen.
3: Wir müssen jetzt nicht alles einreißen. Auch in der zweiten Halbzeit haben wir ein ganz anderes Gesicht gezeigt. Wir müssen halt einfach nur torgefährlicher werden in der zweiten Halbzeit und dann können wir vielleicht hier nochmal alles anzünden. Aber das haben wir leider nicht geschafft. Jetzt müssen wir einfach genauso weitermachen, wie wir es jetzt gemacht haben. Natürlich sprechen wir über die Themen, die wir nicht umgesetzt haben. Ja, das ist dann in den nächsten Tagen.
2: Nach 3 Spielen steht die Alemannia nun mit 4 Punkten im Mittelfeld der dritten Liga. Am Freitag geht es mit einem Auswärtsspiel beim FC Ingolstadt weiter.
0: Bei euch in Würseln haben wir gerade 18 Grad, Dremmen ist bei 19, höchstens 25 sind heute drin im 100,5 Revier. Und ansonsten wird der Regen jetzt immer weniger aus der Nacht. Trotzdem gewinnen jetzt am Vormittag auf jeden Fall die Wolken gegen die Sonne. Richtung Nachmittag wird es dann ein bisschen besser und wir sehen die Sonne etwas häufiger. Dazu fliegen wir heute aber weg. Es ist teilweise richtig stürmisch draußen, also passt gerne auch auf, wenn ihr unterwegs seid. Morgen bekommen wir dann fast schon Herbstfeeling. Kaum Sonne, viele Wolken. Die bringen auch Schauer, Gewitter und teilweise Hagel mit. Das Einzige, was sich hält, sind die Temperaturen. Es ist Sonntagvormittag, die Straßen sind noch entspannt, kommt gut ans Ziel.
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0: Natürlich immer zuerst auf 100,5 das Hitradio und die Liste ist auch schon etwas länger. Geblitzt werdet ihr in Aachen auf dem Forsterweg, da ist eine 30er-Zone. Dann haben wir noch einen Blitzer in Aachen auf der Jülicher Straße und in Simmerath gibt es teure Fotos auf der Hahner Straße. Danke an Andi, Emily und Martin fürs Durchgeben. Ansonsten könnt ihr jederzeit alle Blitzer in der 100,5 App nachschauen, da auch gerne neue melden oder ihr schreibt mir einfach eine WhatsApp an die 01578 212 1005.
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0: Tag, moin und hallo. Wir gönnen uns heute nochmal so richtig entspannt. Spannung, ne? Letztes Wochenende der Sommerferien. Wir schwelgen nochmal in den Erinnerungen an die vergangenen 6 Wochen. Urlaub, egal ob am Strand oder auf Balkonien. Er hat einfach gut getan, oder? Deshalb würde ich sagen, machen wir einfach weiter mit dem Feeling, ne? Also schnappt euch eine Sonnenbrille, Cocktailschirmchen in den Kaffee und vielleicht baut ihr das Frühstück heute als Buffet auf der Arbeitsplatte auf. Ist dann wie im Hotel. Mein Name ist Max Schlösser. Hallöchen zusammen.

Taylor Swift, I knew it, I knew you für euren Sonntagvormittag. 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Hi zusammen. Vor gut 3 Wochen hat in Kolumbien die Erde gebebt. Viele Menschen haben dabei alles verloren und wir kennen das hier aus Deutschland. Finanzielle Unterstützung vom Staat nach so einer Naturkatastrophe, die braucht oft Ewigkeiten. In Kolumbien springen deshalb jetzt die Stars ein. Letzte Woche hat Shakira schon über $1 Million gespendet für Schulen und den Wiederaufbau. Sie kommt ja auch aus Kolumbien, ist ihre Heimat. Und eine weitere $1 Million gibt es jetzt von Beyoncé. Das hat ihr Management mitgeteilt. Umgerechnet sind das gut 850.000 €. Und das Geld soll dann auf jeden Fall in Lebensmittel und auch in neue Unterkünfte für die betroffenen Menschen fließen. Auf jeden Fall eine schöne Aktion. Wir schicken alles Gute nach Kolumbien.

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2: Hallo 100,5 Revier, wir haben jetzt 11:05 und bei euch in Monschau gerade angenehme 17 Grad, Aldenhoven kommt auf 19, 25 sind heute drin bei uns im 100,5 Revier. Der Regen aus der Nacht ist jetzt langsam durch, trotzdem gewinnen am Vormittag und Mittag auf jeden Fall noch die Wolken. Richtung Nachmittag zeigt sich die Sonne dann ein bisschen öfter, dazu fliegen wir heute aber weg. Es ist teilweise richtig stürmisch, passt also auf, wenn ihr draußen unterwegs seid. Morgen bekommen wir dann schon richtiges Herbstfeeling, kaum Sonne, viele Wolken. Die bringen auch Schauer, Gewitter und teilweise Hagel mit. Das Einzige, was sich hält, sind die Temperaturen. Sonntagvormittag ist es immer noch entspannt auf den Straßen. Gute Fahrt.
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2: 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Geblitzt werdet ihr zweimal in Aachen. Einmal auf dem Forsterweg, da ist eine 30er-Zone und dann nochmal auf der Jülicher Straße. Und in Simmerath steht noch eine Blitze auf der Hahner Straße. Danke an Andy, Emily und Martin fürs Melden. Alle Blitzen findet ihr ansonsten auch in der 100,5 App zum Nachschauen. Da könnt ihr auch gerne neue Blitzer eintragen. Oder ihr ruft mich gerne auch an, hier direkt im Studio, 100,5 Hotline 080 501 0055.
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2: Mit Max Schlösser, hallo.

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0: 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Egal, ob ihr mit einem Song ein besonderes Erlebnis verbindet oder er euch durch eine schwere Zeit gebracht hat, wir wollen eure Hitstory.
2: Mein Name ist Yasmin, ich komme aus Aachen und mein Song ist Swim von BTS. Ich höre in der letzten Zeit sehr oft den Song Swim von BTS. Ich war auch letztens auf dem Konzert in München. So, ich bin schon seit, ich glaube 10 Jahren ARMY. Also es waren super viele Leute da und es war auch sehr heiß an dem Tag. Aber das Konzert war sehr cool, also es war eine super Stimmung. Die ganzen ARMYs, die haben alle zusammen gesungen und es war super laut. Und ja, die Jungs waren auch sehr cool. Die meinten auch, dass wir eine der lautesten Städte waren. Genau.

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0: Hallo ihr Lieben, wir haben jetzt 5 vor 12.
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0: Wie wichtig es ist, Waldbrände früh zu erkennen, haben uns die Brände im Hürtgenwald und im Hohen Venn gezeigt, Sören Sieg.
2: Ja, da konnte leider nicht schnell genug reagiert werden. Das Land NRW will da in Zukunft noch effizienter werden.
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2: NRW prüft neue Technik, um Waldbrände schneller zu entdecken. Satelliten mit Wärmebildkameras könnten Feuer vor allem nachts und in dünn besiedelten Gebieten früher erkennen. Zusätzlich testet das Land bereits Kamerasysteme wie Firewatch. Die können Rauch aus mehreren Kilometern Entfernung erfassen. Das System hat in diesem Jahr bereits bis August mehr als 100 Brände entdeckt. An deutschen Bahnhöfen soll Alkoholtrinken bald grundsätzlich verboten sein. Bis Mitte Oktober will die Deutsche Bahn das Verbot schrittweise auf rund 5.400 Stationen ausweiten, auch auf die Bahnsteige. Alkohol darf zwar weiter mitgebracht und in der Gastronomie getrunken werden, verboten ist dann aber der Konsum im übrigen Bahnhofsbereich. Wer sich nicht daran hält, muss mit einem Platzverweis rechnen, bei Wiederholung auch mit einem Hausverbot. Bauen soll in NRW ab Dienstag einfacher und schneller werden. Mit dem neuen Baucode fallen viele Vorschriften weg. Bauanträge laufen grundsätzlich dann digital und Behörden müssen schneller entscheiden. Einfacher wird vor allem der Umbau bestehender Gebäude. Dachgeschosse können zum Beispiel ohne Baugenehmigung zu Wohnraum ausgebaut werden. Auch für E-Ladestationen und Freiflächensolaranlagen ist in vielen Fällen keine Genehmigung mehr nötig. Bei einem Rave in der Schweizer Stadt Aarau sind in der Nacht Schüsse gefallen. Nach Angaben der Polizei gibt es einen Toten und 5 Verletzte, einige davon schwer. Wer geschossen hat und warum, ist noch unklar, die Fahndung läuft. Auch die deutsche Polizei beteiligt sich an der Maßnahme. Die Niedeggener Straße in Schevenhütte bleibt wegen des Wasserrohrbruchs länger gesperrt als zunächst gedacht. Die Tiefbauarbeiten sind aufwendiger, deswegen soll die Sperrung voraussichtlich noch den ganzen Sonntag dauern. Auch die Hohlstraße ist weiter dicht. Die beschädigte Leitung wird erneuert, bei der Wasserversorgung kann es vorübergehend noch zu geringerem Druck kommen. Deutschland hat laut einer Verivox-Analyse die höchsten Strompreise unter den G20-Staaten. Eine Kilowattstunde kostet hier im Schnitt 35,6 Cent, mehr als doppelt so viel wie im G20-Durchschnitt. Ein wichtiger Grund sind laut Verivox Steuern, Abgaben und Netzentgelte, die zusammen mehr als 60% des Preises ausmachen. Wirtschaftsverbände fordern deshalb schon länger Entlastung bei der Stromsteuer. Und am Dürener Badesee läuft heute der letzte Tag des Nibiri-Festivals. Insgesamt werden an diesem Wochenende rund 60.000 Fans elektronischer Musik erwartet. Das Festival ist ausverkauft. Auf 5 Bühnen stehen insgesamt 140 Acts aus Bereichen wie Techno, Trance und Drum and Bass. Für die Veranstalter beginnt nach dem letzten Set direkt heute Abend schon der Abbau und gleichzeitig auch die Planung für die nächste Ausgabe.
0: Bei euch in Übach-Palenberg und Richterich messen wir gerade 19 Grad, höchstens 25 sind heute drin. Ansonsten bleibt der Sonntag jetzt größtenteils trocken. Trotzdem gewinnen die Wolken ganz oft die Oberhand am Himmel. Richtung Nachmittag zeigt sich die Sonne dann aber ein bisschen öfter. Dazu fliegen wir heute weg. Es ist teilweise sehr, sehr windig. Passt also auf euch auf, wenn ihr draußen unterwegs seid. Morgen bekommen wir dann fast schon Herbstfeeling. Kaum Sonne, viele Wolken. Die bringen auch Schauer, Gewitter und teilweise Hagel mit. Die Temperaturen bleiben gleich. Noch immer nicht viel los auf den Straßen. Das ist doch schön für euch. Kommt gut ans Ziel.
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0: 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Blitzen haben wir zweimal in Aachen. Einmal auf dem Forsterweg. Achtung, da ist eine 30er-Zone. Und dann noch auf der Jülicher Straße. Und dann gibt's noch teure Fotos in Simmerath auf der Hahner Straße. Danke an Andi, Emily und Martin fürs Melden. Alle Blitzen könnt ihr auch nachschauen in der 100,5 App. Da gerne neue Blitzen auch eintragen. Oder ihr schreibt mir einfach eine WhatsApp. Gerne auch Sprachnachricht an die 01578 212 1005.
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0: Mit Max Schlösser, schön, dass ihr eingeschaltet habt. Das soll sich auch für euch lohnen, ne? Gleich gibt's einen neuen Song von Alle Farben. Vorher aber 3 Hits am Stück. Schönen Sonntag euch. Und mein Name ist Max Schlösser. Im Hintergrund macht sich Teddy Swims warm, Mr. Know-It-All. Danach noch Nico and Vines und Ray.

Gray auf 100,5 das Hitradio. Einen wunderschönen Sonntag wünsche ich euch. Neue Musik am Sonntag hier auf 100,5. Jeden Sonntag jetzt von Alle Farben. Der DJ stand aber nicht allein im Studio, wie bei den meisten seiner Songs. Diesmal hatte er Vocal-Unterstützung von Mae Stevens. Zusammen bringen sie uns jetzt Same Old Sky. Der Song verbindet modernen Dance-Pop, Funk und sommerliche Leichtigkeit. Zeitloser Sound für den Dancefloor und natürlich unsere Wohnzimmer. Jetzt neu für euch, Alle Farben, Mae Stevens, Same Old Sky.

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9: Hallo ihr Lieben, wir schauen jetzt auf die Woche um 12:35.
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11: Mit Sören Sierk. Die Waldbrände im Hohen Venn- und Hürtgenwald haben tausende Feuerwehrleute aus dem ganzen 100,5 Revier über Tage beschäftigt. Am Ende bleibt aber auch viel Positives. Vor allem war das dieser unglaubliche Zusammenhalt. Von Feuerwehrleuten über freiwillige Helfer bis hin zu den Landwirten, die mit Wasser unterstützt haben.
12: Also das muss man mal ganz weit nach vorne stellen. Gerade was die Zubringung von Wasser angeht, auf befahrbaren Wegen wie auf nicht befahrbaren Wegen, da halten wir einfach auch von einem

0: der Feuerwehr in der Städteregion nicht diese Fahrzeuge vor, die diese Masse an Wasser einfach transportieren können, ne?
1: Sagt Einsatzleiter Philipp Krüger von der Monschauer Feuerwehr. Er und sein Team haben im Hohenfenn ausgeholfen. Drei fleißige Helfer wurden diese Woche in Monschau mit einer besonderen Ehrung ausgezeichnet. Die Kommissarin für Krisenmanagement hat gemeinsam mit der NRW-Landschaftsministerin Solidaritätsmedaillen verteilt. Eine davon hat Oberfeuerwehrfrau Manuela Fabricius bekommen.
2: Ich war die Organisationsfee für die Verpflegung. Wie es der Zufall dann so will, war das Auto voll, ich konnte nicht mit und dann wurde hier Kaffee benötigt und dann habe ich angefangen, Kaffee zu kochen. Und dann wurde das immer mehr und Essen und dann im Endeffekt war ich dann die oberste Ansprechpartnerin für die Organisation der Verpflegung.
1: Neben ihr wurde auch Monschaus Bürgermeisterin Carmen Krämer und der Monschauer Feuerwehrchef Philipp Krüger mit der Medaille ausgezeichnet. In einer Woche geht in NRW die Schule wieder los und in Heinsberg soll dann ein neues Projekt für weniger Elterntaxis sorgen. An der Grundschule in Straten startet der erste sogenannte Walking-Bus im Stadtgebiet. Kinder laufen dabei in festen Gruppen und zunächst begleitet von Erwachsenen gemeinsam zur Schule. Damit sollen weniger Autos direkt vor der Schule halten und der Schulweg für alle Kinder sicherer werden. Das Projekt soll später auch als Vorbild für andere Schulen und Kitas dienen. In Belgien ist der neue freiwillige Militärdienst losgegangen. Der kommt bei jungen Menschen offenbar auch ziemlich gut an. Auf die 500 Plätze hat es mehr als 6-mal so viele Bewerbungen gegeben. Die ersten 50 Teilnehmer haben bei der Marine losgelegt. Im September folgen Luft- und Bodenstreitkräfte. Mitmachen können junge Menschen zwischen 18 und 25 Jahren. Sie verpflichten sich für ein Jahr und verdienen dabei rund 2000 Euro netto im Monat. Mit dem Programm will Belgien vor allem mehr Nachwuchs für seine Armee und die Reserve gewinnen. Wie soll das neue Alpaka-Jungtier im Aachener Tierpark heißen? Innerhalb von 3 Wochen sind im Aachener Tierpark 2 Alpaka-Jungtiere zur Welt gekommen. Der erste kleine Hengst hört auf den Namen Mokka. Über den Namen seines Halbbruders dürfen wir demnächst online abstimmen. Wer auf die letzten Sommerferientage noch nichts zu tun hat, die Alpaka-Babys sind ab sofort auch für Besucher zu sehen. Und eine Auszeichnung, die alle Aachener mit Stolz tragen können. Aachen gehört zu den Döner-Hochburgen Deutschlands. In einem neuen Ranking landet die Stadt bundesweit auf Platz 5 mit knapp 11 Dönerläden pro 100.000 Einwohner. Damit liegt Aachen unter anderem vor Köln, Hamburg und Berlin.
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4: Und jetzt gucken wir auf die Straßen. Da habe ich eine Meldung für euch. A4 Herren Richtung Aachen zwischen 1 Kilometer Stau vorm Grenzübergang Fettschau. Da braucht ihr gerade 5 Minuten länger. Das war's schon. Gute Fahrt.
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4: 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Blitzen haben wir in Aachen auf dem Forsterweg. Achtung, da ist eine 30er-Zone. Danke an Andi. In Simmerath werdet ihr auf der Haner Straße geblitzt. Das hat Emily gesehen. Und Martin hat noch eine Blitze in Aachen auf der Jülicher Straße gemeldet. Vielen lieben Dank euch dreien. Alle Blitzen könnt ihr auch in der 100,5 App nachschauen und da gerne auch neue eintragen. Oder ihr schreibt mir eine WhatsApp an die 01578 212 1005.
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4: Mit Max Schlösser, schön, dass ihr am Start seid. Jetzt J-Lo für euch, macht euch ein schönes Wochenende.

Hallo ihr Lieben, 100,5, das Hitradio hier. Einen wunderschönen Sonntag wünsche ich euch. Diese Woche nehmen wir Abschied von einer der größten Künstlerinnen aller Zeiten, Dolly Parton. Großartige Frau mit einem Leben voller guter Taten. Unzählige Millionen Euro hat sie für den guten Zweck gespendet. Und sie ist auch eine der wenigen Stars, die es bis heute geschafft haben, dass die Menschen in den USA trotz aller politischer Unterschiede miteinander reden. Genau das feiert auch Harry Styles an Dolly Parton. Bei seinem Konzert in New York diese Woche hat er die Country-Ikone geehrt, indem er ihren bekanntesten Song gespielt hat. I Will Always Love You.

Tja, und falls ihr jetzt denkt, hä, wat? Der Song ist doch von Whitney Houston. Tja, wir haben alle recht. Whitney hat den Song gesungen und weltberühmt gemacht, aber Dolly Parton hat ihn geschrieben. Der Madison Square Garden war während des Songs in ein Handy-Lichtermeer getaucht. Sieht richtig großartig aus. Das Video findet ihr online, zum Beispiel auf Instagram. Ein ganz toller Abend, ein ganz toller Abschied für eine ganz tolle Frau. Ein richtiges American Girl.

0: Hallo zusammen, jetzt gibt's die Nachrichten um 5 vor 1.
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0: Die Deutsche Bahn will ein bisschen mehr Ordnung in ihren täglichen Betrieb bringen, Sören Sirk.
2: Dafür sorgen sollen Alkoholverbote und mehr Geld fürs Putzen von Zügen und Bahnhöfen.
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2: An immer mehr deutschen Bahnhöfen darf bald kein Alkohol mehr getrunken werden. Die Deutsche Bahn will das Verbot bis Mitte Oktober auf rund 5.400 Stationen ausweiten. Bahnsteige eingeschlossen. Mitbringen darf man Alkohol zwar weiterhin, auch in Restaurants oder Bars im Bahnhof bleibt der Konsum erlaubt. Aber wer außerhalb dieser Bereiche trinkt, riskiert zunächst einen Platzverweis und bei Wiederholung ein Hausverbot. Gleichzeitig will die Deutsche Bahn in den kommenden Jahren deutlich mehr Geld in saubere Züge und Bahnhöfe stecken. Bis 2030 sind dafür zusätzlich 210 Millionen Euro eingeplant. Mehr Reinigungsteams sollen dann unterwegs sein, Schäden an Bahnhöfen schneller repariert und ICE-Züge teilweise sogar per Hand geschrubbt werden. Ziel ist, Sauberkeit und Komfort dauerhaft zu verbessern. In NRW ändern sich ab Dienstag viele Regeln fürs Bauen. Der neue Baucode soll Verfahren beschleunigen, Bauanträge werden digital und zahlreiche Vorschriften fallen weg. Besonders Umbauten bestehender Häuser sollen einfacher werden, etwa beim Ausbau von Dachgeschossen. Auch E-Ladesäulen oder Solaranlagen auf freien Flächen brauchen in vielen Fällen keine eigene Baugenehmigung mehr. Mehr als 2 Wochen nach dem großen Brand im Hohenfenn ist der Einsatz noch nicht vorbei. Rund 80 Feuerwehrleute und Zivilschutzkräfte bekämpfen weiter Glutnester. Unterstützt werden sie auch von Einsatzkräften aus Deutschland. Vor allem der Wind sorgt dafür, dass Feuerstellen immer wieder aufflammen. Die Fennstraße zwischen Olpen und Belcroix bleibt deshalb mindestens bis Mittwoch gesperrt. NRW will Waldbrände in Zukunft möglichst schon erkennen, bevor sie sich groß ausbreiten. Dafür prüft das Land den Einsatz von Satelliten mit Wärmebildtechnik, die Feuer besonders nachts entdecken könnten. Zusätzlich läuft bereits das Kamerasystem Firewatch, das Rauch aus großer Entfernung erkennt. Bis August hat dieses System in diesem Jahr schon mehr als 100 Brände gemeldet. Der heiße und trockene Sommer hat in der Natur nicht nur bei den Waldbränden deutliche Spuren hinterlassen. Viele Bäume haben schon früh gelbe Blätter bekommen oder Laub abgeworfen, weil ihnen Wasser fehlt. Auch Wildtiere finden weniger Nahrung und Wasser. Kleine Gewässer trocknen aus oder werden zu warm. Gleichzeitig profitieren einige wärmeliebende Arten, aber auch Krankheitserreger von den Temperaturen. Beim CSD in Aachen haben am Samstag mehrere tausend Menschen mitgefeiert. Die Polizei spricht von knapp 4.000 Teilnehmenden, Oberbürgermeister Michael Simons vor Ort sogar von rund 6.000. Die Demo ist am Hauptbahnhof durch die Innenstadt gezogen, bis zum Katschhof, wo anschließend weitergefeiert wurde. Und die geplante Krankschreibung ab dem ersten Krankheitstag sorgt weiter für Streit in der Bundesregierung. Arbeitsministerin Bärbel Baas stellt die Regel inzwischen selber in Frage, obwohl Union und SPD sie vor erst wenigen Tagen gemeinsam beschlossen hatten. Baas befürchtet, dass Menschen mit leichten Infekten dadurch häufiger direkt zum Arzt gehen und am Ende länger ausfallen. Aus der Union kommt deutliche Kritik. Dort wird gefordert, an der Einigung festzuhalten.
0: Bei euch in Brachelen und Merkstein messen wir gerade 21 Grad, höchstens 24 sind heute drin im 100,5 Revier. Und ab jetzt bleibt der Sonntag auch größtenteils trocken. Ne? Die Wolken ziehen immer noch durch, die Sonne setzt sich aber Richtung Nachmittag immer öfter durch. Dazu fliegen wir heute aber weg. Es ist teilweise richtig windig bei uns, passt also auf euch auf, wenn ihr unterwegs seid. Morgen kommen wir dann so in ein richtiges Herbstfeeling rein. Kaum Sonne, viele Wolken, die bringen auch noch neue Schauer, Gewitter und teilweise Hagel mit. Das Einzige, was sich hält, sind die Temperaturen. Wir haben einmal die A4 her in Richtung Aachen. 1 Kilometer Stau vorm Grenzübergang Fettschau. Da braucht ihr gerade 5 Minuten länger. Ansonsten gute Fahrt.
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0: 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Geblitzt werdet ihr zweimal in Aachen. Einmal auf dem Forsterweg, da ist eine 30er-Zone. Und dann nochmal auf der Jülicher Straße. Dann gibt's noch einen Blitzer in Simmerath auf der Hahner Straße. Und ebenfalls nochmal in Eschweiler auf der Aachener Straße. Danke an Andi, Emily, Martin und Hubert fürs Durchgeben. Alle Blitzen könnt ihr ansonsten noch nachschauen in der 100,5 App und mir natürlich weitere durchgeben. Schreibt mir einfach eine WhatsApp oder eine Sprachnachricht an die 01578 212 1005.
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0: Tag, moin und hallo, schön, dass ihr am Start seid. Ich habe jetzt mal eine Frage an die Männer da draußen, ja? Wie läuft's so mit den Dating-Apps, ja? Tinder und Co.? Falls es da nicht läuft, könnte das ja machen wie ein Typ aus Hamburg, ja? Der hat jetzt nach jahrelanger Dating-App-Flaute einfach Zettel von sich in der Stadt aufgehangen. Mit den wichtigsten und lustigsten Fakten über sich. Dann war auch noch ein QR-Code drauf, den konnte man scannen und dann ist man auf seinem Insta-Profil gelandet. Also man könnte sagen, fast schon ein analoges Tinder-Profil. Danach haben sich auf jeden Fall jede Menge Menschen bei ihm gemeldet. Rentner, Kinder, Scammer, aber auch ein paar Frauen, die wirklich Interesse hatten. Also vielleicht ist das euer Weg, endlich mal wieder analoges Tinder-Profil an die Ampel hängen. Ich glaube zwar nicht, dass sich dann Taylor Swift bei euch meldet, aber gute Musik macht sie trotzdem. Mein Name ist Max Schlösser. Hallo zusammen.

Neu für euch auf 100,5 das Hitradio. Chris de Sarandi, Good Old Days. Grüß euch zu diesem Sonntag. Und ja, ne, das war richtig funny beim Sarah Larsson Konzert beim Puckel Pop Festival in Belgien diese Woche.

Ja, da kriegt sie sich gar nicht mehr ein und kriegt den Song Midnight Sky kaum noch zu Ende gesungen. Aber was war der Grund? Ja, ganz einfach. Ihre Fans, die haben im Publikum ein richtiges Spektakel veranstaltet und sich immer wieder gegenseitig hochgehoben, aber so auf dem Rücken liegend. Und das sah dann irgendwie so aus wie Delfine, die übers Wasser springen. Kann ich euch nur empfehlen, guckt euch online mal an. Reels dazu gibt's auf Insta und Co. Und Sarah selber fand das so lustig, dass sie ihren Song Midnight Sky halt kaum fertig gebracht hat, ne? Ja, das ist aber auch eine geile, dreckige Lache. Steckt direkt an und in diesen gute Laune-Pegel, den halten wir jetzt, ne? Zusammen mit Sarah Larsson, Midnight Sky, ganz ohne Lacher, versprochen.

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8: Hallo 100,5 Revier, wir haben jetzt 2:05 und schauen kurz auf die Straßen, aber das geht ziemlich schnell. Da habe ich nämlich keine Meldungen für euch und wünsche eine gute Fahrt.
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8: 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Die Liste ist ein bisschen länger. Zwei Blitzen haben wir in Aachen, einmal auf dem Forsterweg. Achtung, da ist 30er-Zone. Und dann noch einen auf der Jülicher Straße. Und dann gibt es noch teure Fotos in Simmerath auf der Hahner Straße. Und ein vierter Blitzer in Eschweiler auf der Aachener Straße. Danke an Andi, Emily, Martin und Hubert fürs Melden. Alle Blitzen könnt ihr ansonsten noch nachschauen in der 100,5 App oder neue melden. Warnt die anderen per WhatsApp an die 01578 212 1005.
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Da kommen wir ganz geschmeidig durch den Sonntagmittag. Teddy Swims, Lose Control, 100,5 das Hitradio hier, Hallöchen zusammen. Neue Musik hatten wir heute schon von One Republic und DJ Alle Farben. Als nächstes hier auf meiner Teilnehmerliste steht Tiffany Harris. Mit Vertigo hat sie eine Powerhymne für die Freundschaft geschrieben, begleitet uns schon den ganzen Sommer über. Sie selbst sagt aber, meine Songs sind depressiv, aber hoffnungsvoll. Ich sage, ihre Songs machen einfach nur gute Laune und Mut. Die neue Single Find Me reiht sich da perfekt ein. Ein gutes Stück ruhiger als Vertigo, aber genauso leidenschaftlich und emotional. Und es ist perfekt zum Mitsingen im Auto oder unter der Dusche, ne? Gute Laune Pop für die Regentage. Tiffany Harris, Find Me.

Neu auf 100,5 das Hitradio. The Bowser mit Magnetic.

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1: Hallo da draußen, Zeit für das News Update um 5 vor 2.
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1: Nach diesem Sommer ist wohl ziemlich klar, Waldbrände können sich verdammt schnell entwickeln, Sören Sirk.
3: Ja, da zählt oft jede Minute. Das Land NRW will Feuer in Zukunft noch schneller entdecken.
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3: NRW prüft neue Technik, um Waldbrände schneller zu entdecken. Satelliten mit Wärmebildkameras könnten Feuer vor allem nachts und in dünn besiedelten Gebieten früh erkennen. Zusätzlich testet das Land bereits Kamerasysteme wie Firewatch. Die können Rauch aus mehreren Kilometern Entfernung erfassen. Das System hat in diesem Jahr bereits bis August mehr als 100 Brände entdeckt. An deutschen Bahnhöfen soll Alkoholtrinken bald grundsätzlich verboten sein. Bis Mitte Oktober will die Deutsche Bahn das Verbot schrittweise auf rund 5.400 Stationen ausweiten, auch auf die Bahnsteige. Alkohol darf zwar weiter mitgebracht und in der Gastronomie getrunken werden, verboten ist dann aber der Konsum im übrigen Bahnhofsbereich. Wer sich nicht daran hält, muss mit einem Platzverweis rechnen, bei Wiederholung auch mit einem Hausverbot. Bauen soll in NRW ab Dienstag einfacher und schneller werden. Mit dem neuen Baucode fallen viele Vorschriften weg. Bauanträge laufen grundsätzlich dann digital und Behörden müssen schneller entscheiden. Einfacher wird vor allem der Umbau bestehender Gebäude. Dachgeschosse können zum Beispiel ohne Baugenehmigung zu Wohnraum ausgebaut werden. Auch für E-Ladestationen und Freiflächensolaranlagen ist in vielen Fällen keine Genehmigung mehr nötig. Bei einem Rave in der Schweizer Stadt Aarau sind in der Nacht Schüsse gefallen. Nach Angaben der Polizei gibt es einen Toten und 5 Verletzte, einige davon schwer. Wer geschossen hat und warum, ist noch unklar. Die Fahndung läuft. Auch die deutsche Polizei beteiligt sich an der Maßnahme. Die Niedeggener Straße in Schevenhütte bleibt wegen des Wasserrohrbruchs länger gesperrt als zunächst gedacht. Die Tiefbauarbeiten sind aufwendiger, deswegen soll die Sperrung voraussichtlich noch den ganzen Sonntag dauern. Auch die Hohlstraße ist weiter dicht. Die beschädigte Leitung wird erneuert. Bei der Wasserversorgung kann es vorübergehend noch zu geringerem Druck kommen. Deutschland hat laut einer Verivox-Analyse die höchsten Strompreise unter den G20-Staaten. Eine Kilowattstunde kostet hier im Schnitt 35,6 Cent, mehr als doppelt so viel wie im G20-Durchschnitt. Ein wichtiger Grund sind laut Verivox Steuern, Abgaben und Netzentgelte, die zusammen mehr als 60% des Preises ausmachen. Wirtschaftsverbände fordern deshalb schon länger Entlastung bei der Stromsteuer. Und am Dürener Badesee läuft heute der letzte Tag des Nibiri-Festivals. Insgesamt werden an diesem Wochenende rund 60.000 Fans elektronischer Musik erwartet. Das Festival ist ausverkauft. Auf 5 Bühnen stehen insgesamt 140 Acts aus Bereichen wie Techno, Trance und Drum and Bass. Für die Veranstalter beginnt nach dem letzten Set direkt heute Abend schon der Abbau und gleichzeitig auch die Planung für die nächste Ausgabe.
1: Erkelenz und Verlautenheide sind gerade bei 21 Grad, höchstens 25 Grad sind heute drin. Der Sonntag bleibt ab jetzt auch größtenteils trocken. Trotzdem bleiben immer noch viele Wolken am Himmel. Richtung Nachmittag zeigt sich die Sonne ein bisschen mehr. Dazu bleibt es aber den ganzen Tag ziemlich stürmisch. Passt also auf, dass ihr nicht wegfliegt, wenn ihr draußen unterwegs seid. Morgen bekommen wir dann fast schon ein Herbstfeeling. Ja, kaum Sonne, viele Wolken, die bringen auch neue Schauer, Gewitter und teilweise auch Hagel mit. Allerdings die Temperaturen bleiben so warm wie heute. Aktuell keine Meldungen von den Straßen. Gute Fahrt.
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1: 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Geblitzt werdet ihr in Simmerath auf der Haner Straße. Danke an Emily. In Aachen steht eine Blitze auf der da muss ich mich mal kurz räuspern. Entschuldigung. In Aachen steht eine Blitze auf der Jülicher Straße. Die hat Martin gesehen. Hubert hat noch eine Blitze in Eschweiler gemeldet auf der Aachener Straße. Und dann habe ich noch eine Sprachnachricht gekriegt.
4: Hallo liebes 100,5-Team, die Pia hier aus Walheim. Ich möchte mal wieder die Knipse zwischen Cornelie Münster und Walheim melden. In Höhe vom Bauernhof Ganser an der Bushaltestelle wird in beide Richtungen in der 50er-Zone geknipst. Liebe Grüße.
1: Danke, liebe Grüße zurück. Die Straße ist übrigens der Iternberg, also da aufpassen. Ansonsten könnt ihr alle Blitzen nachschauen in der 100,5-App, da auch gerne neue eintragen oder ihr schickt mir einfach wie Pia eine WhatsApp an die 01578 212 1005.
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1: Mit Max Schlösser, wir kommen gemeinsam durch den Sonntag. Letztes Ferienwochenende, so langsam kommt der Alltag zurück. Da müssen wir heute nochmal alles aus diesem Sonntag und diesem Wochenende rausholen. Ich feuere jetzt einfach ganz viel gute Laune-Musik ab. Wir starten mit 3 Hits am Stück von Alex Warren, Ron Republic und Leonie. Und dann hoffe ich, dass ihr heute sehr gut durch den Sonntag kommt und einfach noch ein bisschen genießt.

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1: Positive Gefühle und den Alltag mal kurz vergessen. Unser Motto für ja einfach fast jedes Wochenende, oder? Heute machen wir das zusammen mit Ray Dalton. Sein neuester Song, Got That High, das ist Lebensfreude pur. Klingt nach Sommer und einer richtig tollen Zeit. Und genau die machen wir uns jetzt mit Ray Dalton, Got That High, unser Hit-Tipp in dieser Woche.

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5: Hallo 100,5 Revier, wir haben jetzt 3:05 und eine Meldung von der A4 Herren Richtung Aachen. Aktuell 1 Kilometer Stau da vor dem Grenzübergang Fettschau, kostet euch 5 Minuten mehr. Allen unterwegs eine gute Fahrt.
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5: 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Blitzen haben wir zweimal in Aachen. Einmal auf der Jülicher Straße und einmal auf dem Iternberg zwischen Corneli-Münster und Walheim. Und dann haben wir noch eine Blitze in Eschweiler auf der Aachener Straße. Und Thorsten hat eben noch reingeschickt, eine Blitze in Rötchen auf der Königsberger Straße. Achtung, da ist eine 30er-Zone. Vielen lieben Dank auch noch an Martin, Hubert und Pia fürs Melden. Und ihr könnt natürlich weitere Blitzer jederzeit eintragen in der 100,5 App oder ihr schreibt sie mir einfach per WhatsApp an die 01578 212 1005.
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8: Hallo 100,5 Revier, wir haben jetzt 4:05 und die Liste mit den Verkehrsmeldungen ist sehr kurz. Nur ein Hinweis für euch in Düren. Maria Weiler ist auf der Maria Weiler Straße gerade ein bisschen was los. Richtung Innenstadt braucht ihr da gerade eine Viertelstunde länger. Das war's schon, gute Fahrt.
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8: 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Blitzen haben wir zweimal in Aachen, einmal auf der Jülicher Straße und einmal auf dem Iternberg. Dann gibt's noch eine Blitze in Eschweiler auf der Aachener Straße und in Rötchen werdet ihr auf der Königsberger Straße geknipst. Vorsicht, da ist 30er-Zone. Danke an Martin, Hubert, Pia und Thorsten fürs Durchgeben. Weitere Blitzer meldet ihr gerne in der 100,5 App oder ganz einfach per WhatsApp an die 01578 212 1005. Ich sag schon mal Danke.
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8: Mit Max Schlösser, schönes Wochenende euch. Bibi Rexa habe ich euch mitgebracht, danach noch Coldplay und Michael Schulte.

Der Schulte Michael, Lovesick auf 100,5, das Hitradio. Tag zusammen. Zum Abschluss vom neuen Musiksonntag habe ich jetzt noch ein komplettes Album hier rumliegen von Alex Warren. Wild Child heißt die neue Platte. Die ist sozusagen nach ihm selbst benannt. Alex Warren hat nämlich erzählt, dass sein Vater ihn immer so genannt hat früher. Und für Alex ist es damit auch ein ganz besonderes Wort. Er hat es sich sogar tätowieren lassen. Und das Album ist auch insgesamt seinem verstorbenen Vater gewidmet. Daraus hören wir jetzt auf jeden Fall den gleichnamigen Titelsong. Wild Child, Alex Warren, neu auf 100,5 das Hitradio.

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0: Nelly Furtado, I'm Like a Bird für euch um 5 vor 4 ab in die Nachrichten.
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0: Wie wichtig es ist, Waldbrände früh zu erkennen, haben uns die Brände im Hürtgenwald und im Hohen Venn gezeigt, Sören Sieg.
2: Da konnte nicht schnell genug reagiert werden. Das Land NRW will da in Zukunft noch effizienter werden.
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2: NRW prüft neue Technik, um Waldbrände schneller zu entdecken. Satelliten mit Wärmebildkameras könnten Feuer vor allem nachts und in dünn besiedelten Gebieten früh erkennen. Zusätzlich testet das Land bereits Kamerasysteme wie Firewatch. Die können Rauch aus mehreren Kilometern Entfernung erfassen. Das System hat in diesem Jahr bis August schon mehr als 100 Brände entdeckt. An deutschen Bahnhöfen soll Alkoholtrinken bald grundsätzlich verboten sein. Bis Mitte Oktober will die Deutsche Bahn das Verbot schrittweise auf rund 5.400 Stationen ausweiten, auch auf die Bahnsteige. Alkohol darf zwar weiter mitgebracht und in der Gastronomie getrunken werden, verboten ist dann aber der Konsum im übrigen Bahnhofsbereich. Wer sich nicht daran hält, muss mit einem Platzverweis rechnen, bei Wiederholung auch mit einem Hausverbot. Bauen soll in NRW ab Dienstag einfacher und schneller werden. Mit dem neuen Baucode fallen viele Vorschriften weg, Bauanträge laufen grundsätzlich digital und Behörden müssen schneller entscheiden. Einfacher wird vor allem der Umbau bestehender Gebäude. Dachgeschosse können zum Beispiel ohne Baugenehmigung zu Wohnraum ausgebaut werden. Auch für E-Ladestationen und Freiflächensolaranlagen ist in vielen Fällen keine Genehmigung mehr nötig. Bei einem Unfall in Heinsberg-Randerath ist eine Motorradfahrerin schwer verletzt worden. Ein 23-jähriger Autofahrer wollte am Sonntagmittag in die Straße Sandberg abbiegen und übersah dabei die 46-jährige Motorradfahrerin. Beide Fahrzeuge stießen zusammen, die Motorradfahrerin kam ins Krankenhaus. Die Straße war für die Unfallaufnahme zeitweise gesperrt, ist inzwischen aber wieder frei. Deutschland hat laut einer Verivox-Analyse die höchsten Strompreise unter den G20-Staaten. Eine Kilowattstunde kostet hier im Schnitt 35,6 Cent, mehr als doppelt so viel wie im G20-Durchschnitt. Ein wichtiger Grund sind laut Verivox Steuern, Abgaben und Netzentgelte, die zusammen mehr als 60% des Preises ausmachen. Wirtschaftsverbände fordern deshalb schon länger Entlastungen bei der Stromsteuer. Am Dürener Badesee läuft heute der letzte Tag des Nibiri-Festivals. Insgesamt werden an diesem Wochenende rund 60.000 Fans elektronischer Musik erwartet. Das Festival ist ausverkauft. Auf 5 Bühnen stehen insgesamt 140 Acts aus Bereichen wie Techno, Trance und Drum and Bass. Für die Veranstalter beginnt nach dem letzten Set heute direkter Abbau und gleichzeitig schon die Planung für die nächste Ausgabe. Und der niederländische Fußballverband fordert einen grundlegenden Umbau der FIFA. Noch vor der Wahl einer neuen Verbandsspitze im nächsten Jahr soll es einen internationalen Sondergipfel über die Zukunft des Weltfußballs geben. Dabei geht es unter anderem um mehr Transparenz, mehr Geld für Jugend- und Frauenfußball sowie stärkere Regeln zu Menschenrechten und Nachhaltigkeit. Der niederländische Verband bietet an, ein solches Treffen in Amsterdam auszurichten.
0: Bei euch in Kempten haben wir gerade 21 Grad, Aachen kommt auf 22 und 25 Grad sind heute insgesamt drin. Dazu bleibt es auch größtenteils trocken jetzt am restlichen Sonntag. Trotzdem haben die Wolken am Himmel absolut die Überhand. Jetzt am Nachmittag kann es sein, dass sich die Sonne zwischendurch mal ein bisschen zeigt, aber Garantie gibt es dafür leider nicht. Dazu fliegen wir heute auch ein bisschen weg. Ne? Ihr habt es vielleicht schon gemerkt, es ist richtig windig draußen. Passt also auf, wenn ihr draußen unterwegs seid. Morgen bekommen wir dann auch schon so ein richtiges Herbstfeeling. Kaum Sonne, viel Wolken und die bringen auch noch Schauer, Gewitter und Hagel mit. Das Einzige, was sich hält, sind die Temperaturen. Eine Warnmeldung von der A4 Köln Richtung Aachen zwischen Eschweiler West und Aachen Zentrum. Besteht Gefahr durch einen defekten PKW. Der Standstreifen ist da aktuell blockiert. Fahrt bitte vorsichtig. Und dann noch ein Stau auf der A4 Herren Richtung Aachen. 1 Kilometer Stau vorm Grenzübergang Fettschau. Da braucht ihr gerade 5 Minuten länger. Allen unterwegs eine gute Fahrt.
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0: 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Wir haben 2 Blitzen in Aachen. Einen auf der Jülicher Straße und einen auf den Itamberg. Und dann noch einen Blitzer in Eschweiler auf der Aachener Straße und frisch reingekommen in Rötchen auf der Königsberger Straße. Achtung, da ist eine 30er-Zone. Danke an Martin, Hubert, Pia und Thorsten fürs Durchgeben. Alle Blitzen könnt ihr natürlich auch jederzeit in der 100,5-App nachschauen und da auch gerne melden. Ihr Lieben, unsere gemeinsame Zeit ist auch schon wieder vorbei. Vielleicht war ja heute ein cooler Song für euch dabei an unserem neuen Musiksonntag. Ich habe ja auch wieder einiges präsentiert. Und wer weiß, vielleicht schafft es einer dieser Songs dann auch in den nächsten Wochen in die 100,5 Top 20 Chartshow mit Enrico Ostendorf. Die kommt jetzt und bringt euch dann noch geschmeidig Richtung Samstagabend. Mein Name ist Max Schlösser. Schön, dass ihr mit dabei wart. Haut rein und ciao!
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3: Hallo, hier kommen eure 20 meistgewünschten Hits dieser Woche, ermittelt aus euren Musikwünschen und dem Voting der vergangenen Tage. Und in dieser Woche haben wir wieder eine ganz spannende Mischung. Bruno Mars steigt neu ein, Kamrad auch neu dabei, Ügel bleibt weiter ganz vorn im Sommermodus und ganz oben an der Chartspitze, zumindest noch in der letzten Woche, Taylor Swift. Wer heute eure Eins wird, das erfahren wir in der nächsten Stunde. Dazu gibt's 4 frische Hit-Tipps von Moskenna, Topic, Klangkarussell und Carly Rae Jepsen.
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3: Martin Garrix, Ed Sheeran mit Repeated, letzte Woche noch auf 3. Auf der 2 hatten wir Shakira, Burner Boy, Die Die. I knew you, das war unsere 1 in der letzten Woche, Taylor Swift.
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3: Bruno Mars ist gerade weltweit unterwegs, bei uns war er schon live zu erleben und ganz nebenbei haut er zwischen 2 Konzertterminen noch in dieser Woche neue Musik raus. On My Soul heißt der brandneue Song, damit geht es los.

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0: Harry Styles rutscht mit American Girls von 15 auf 19.
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0: Er kommt aus London, lebt mittlerweile in Berlin. Purple Disco Machine hat ihn bekannt gemacht mit dieser Nummer. Fireworks. Gesungen von Moskenna, um ihn geht's. Eigentlich kommt aus England, mittlerweile lebt er in Berlin und macht natürlich auch eigene Musik. Das hier ist ein brandneuer Song, unser erster Hitvorschlag. 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

0: Fürstendorf. Die Plätze 17 und 18 waren das. Olivia Rodrigo, Drop Dead. Für sie geht es in dieser Woche 2 Plätze abwärts. Auf Platz 18, Kamrat, neu dabei auf 17, Love Sober. Das hier sind The Bowser, das norwegische Trio mit Magnetic.
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0: Düsseldorf. In unserer Rubrik Rückblick geht's gleich ums ehemalige Chartjahr 1994. Zuvor die nächsten beiden Platzierungen. Alex Warren hier mit Fever Dream.
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0: Gefolgt von Cat's Eye, Animal.

Es geht ums 1994. Vor 32 Jahren war das. In den Clubs war Techno-Queen Marusha angesagt. Im selben Jahr wurden die ersten tragbaren MP3-Player gebaut. Nur wenige Jahre alt waren bis dahin die CD und Minidisc. 1994 präsentiert Sony auch die erste PlayStation. In Deutschland läuft Tom Hanks im Kino. Im Streifen Streets of Philadelphia, dazu der Song von Bruce Springsteen. Landete auf Platz 1 des Singlecharts im April 94. Ebenfalls 1994 in den Charts war kein Vorbeikommen an Rednecks und Cutner Joe. Somit schaffte es die kleine Lucy van Ork nicht auf Platz 1, sondern musste sich einige Wochen mit Platz 2 zufrieden geben. Mädchen von Lucy Electric. Heute macht sie keine Musik mehr, arbeitet aber bei einem Berliner Radiosender. 1994, heute vor 32 Jahren, überall auf Platz 1, Rhythm of the Night von Corona. Ein italienisches Studioprojekt mit dem damaligen brasilianischen Model Olga im Video und bei allen Live-Events vertreten. Gesungen wurde der Song jedoch von der italienischen Studiosängerin Jenny B. Jeder Nummer 1-Hit von damals.

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Topic hintereinander einmal platziert auf 12. Gemeinsam mit Becky G, Sorry Puppy und mit einem Hitvorschlag, Lucky Ones, so heißt der Song, gesungen von Carte Blanche. Gleich die 10 erfolgreichsten, meistgewünschten Hits dieser Woche. Vorher noch diese beiden hier.

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1: Willkommen zurück zu den Top 20 Hörercharts. Die Plätze 20 bis 11 liegen hinter uns. Jetzt geht's rein in die Top 10. Die brandneuen Songs in dieser Stunde kommen vom Klangkarussell von Carly Rae Jepsen. Jetzt geht's erstmal weiter mit
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1: Chrissy Sarandi, Good Old Days.

0: Mit Chico. Vier Plätze geht's aufwärts, in dieser Woche auf 9.
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0: Auch schon wieder über 10 Jahre her. Sonnentanz vom österreichischen Duo Klangkarussell. Der ganz große Wurf ist den beiden nicht nochmal gelungen. Adrian Held und Tobias Rieser, so heißt das Duo, machen weiter mit Freude Musik und haben heute diesen Song hier veröffentlicht, Drifter, unser dritter Hitvorschlag.

Ostendorf. 23 Wochen dabei und weiterhin stark vorn dabei. Bebe Rexha und Faithless, New Religion auf der 8 und auf 7 auch gerade gehört. Teddy Swims, Mr. Not All. Auf Platz 6 wird es wieder ganz international. Hier sind Kygo aus Norwegen und Khalid aus den USA. 4 Plätze geht's aufwärts.

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2: Da sind sie, die meistgewünschten Hits der vergangenen Tage. Von euch abgestimmt und von mir hier abgefeuert, die Top 20 der Woche. Wir sind schon bei
1: Platz 5.
2: Shakira, Burna Boy, mit dem Sommerhit des Jahres, Die Die.

0: Zwei Plätze aufwärts geht's für Nico Santos. Letzte Woche 6, heute hier auf 4 bei Don't You Stay.
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0: Gleich kommt unser vierter und letzter Hitvorschlag. Musik aus Kanada von Carly Rae Jepsen. Gleich hier nach Ugel. Moving to the Sun.

0: Um 2010 rum kannte sie jeder, Carly Rae Jepsen. Call Me Maybe war damals ihr Riesenhit. Für September hat sie ein neues Album angekündigt, Day and Night. Und das war ein Vorgeschmack darauf. Motivation, unser vierter und letzter Hitvorschlag.
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0: Ja, ganz nah an der Spitze sind Martin Garrix und Ed Sheeran in dieser Woche. Es geht einen Platz aufwärts, letzte Woche auf 3, heute hier.
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0: mit Repeat.

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1: Das waren sie schon, die Top 20 dieser Woche. Neu dabei waren zum Beispiel Kamrat, Bruno Mars, Martin Garrix und Ed Sheeran mit ihrer höchsten Position, Repeated auf Platz 2. Und jetzt fehlt nur noch die 1. Und da hat sich nichts verändert auf dem Chartthron. Hier ist wieder Taylor Swift. I knew it, I knew you.
0: Platz

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2: 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Das Hitradio. Katy Perry mit Watch It Burn.

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Tampa City mit Savo.

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